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Worte in der Luft gefaltet, im Mund zerkaut, zerkleinert, zerbissen, auseinandergenommen in einzelne Teile, hinuntergeschluckt, verdaut im Magen. Schließlich und endlich und schlussendlich und finalmente.

fliehen den Raum, verdichten sich. Im Wald, den sieht man nicht vor lauter Bäumen. 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Unterbricht das Gesagte.

flüchten, zurück in die Mundhöhle, wünschten, sie wären nie ausgesprochen worden, wünschten, sie hätten der Stille mehr Raum gelassen, wünschten, sie wären nie erdacht worden, wünschten, sie hätten präziser den Nagel auf den Kopf treffen können. Wünschten, sie würden verstanden in ihrer Sinnlosigkeit. Wünschten, sie würden nicht verstanden. Oder ist das jetzt schon wieder gebaut? Auf jeden Fall sind sie jetzt zurück in der Mundhöhle. Verstecken sich zwischen den Zahnzwischenräumen. Diese Worte aus Luft gefaltet. Und erst die Zahnseide vermag sie wieder daraus zu lösen, aus ihrem Versteck. Vielleicht ist es auch unter der Zunge etwas angenehmer. Ein weiches Bett.

an den Lippen. Nah an der einströmenden Luft, aus der sie geformt worden waren, die sie in Schwingung versetzt hatten.

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